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1: Am Moment haben wir viel Wolken über dem Land und über mit den Stunden kann es auch mal platzweise ein bisschen regnen. 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
0: 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Also manchmal drischen an der nächsten Nacht bei 17 bis 12 Grad. Auch mal dann ist mehr Wolke wie Sonne, ein bisschen unbeständig. Mal den Morgen ist der Schwerschauern aus Richtung Belsch. Dann noch mit der Sanoves ein bisschen mehr kräftig, schlägt dann noch dann wieder. 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